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1: Es ist 3 Uhr.
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1: Im Studio Helene Feichtenhofer. Schönen guten Morgen. Die Rekordtrockenheit in vielen Regionen in Österreich sorgt für erste Schäden in der Landwirtschaft, speziell beim Wintergetreide. Bei Mais, Soja und auch auf den Wiesen kann es zu Ausfällen kommen, heißt es aus der Landwirtschaftskammer. Besonders betroffen sind Kärnten, die Steiermark, Oberösterreich, Niederösterreich und auch das Burgenland. Der dringend gebrauchte dauerhafte Regen ist auch in den kommenden 2 Wochen nicht in Sicht. Bei der Zentralmatura geht es heute mit Latein weiter. Da treten heute nur relativ wenige Maturantinnen und Maturanten an. Ganz im Gegensatz zu gestern in Deutsch, da haben fast alle antreten müssen. Und Deutsch ist auch das einzige Fach, in dem alle dieselben Aufgaben lösen mussten. Gestern zu den Themen Menschenrechte, Witz und Sensitivity Reading. Es waren machbare Aufgaben, so der Grundtenor der Maturantinnen und Maturanten. Die Verurteilung von ÖVP-Klubobmann August Wöginger kratzt am Image der Volkspartei. Kritik gibt es vor allem an der Entscheidung, dass Wöginger im Nationalrat und auch als Obmann des Arbeitnehmerbunds ÖAAB bleibt. Das belastet die Glaubwürdigkeit der Volkspartei, meinen Politikexperten. Langfristig dürfte der Schaden aber gering bleiben. Österreich im Lottofieber. Heute Abend gibt's 8,5 Millionen Euro zu gewinnen. Es gilt, einen 7-fach-Jackpot zu knacken. Das ist der erste in diesem Jahr und der erst überhaupt 8. in der Lotto-Geschichte. Einen 8-fach-Jackpot hat's übrigens in Österreich noch nie gegeben. Annahmeschluss für die Ziehung ist um 18.30 Uhr.
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1: Im Studio Alex Ücker. Die Rekordtrockenheit in vielen Regionen in Österreich sorgt für erste Schäden in der Landwirtschaft. Speziell beim Wintergetreide, bei Mais, Soja und auch auf Wiesen kann es zu Ausfällen kommen, heißt es aus der Landwirtschaftskammer. Besonders betroffen sind Kärnten, die Steiermark, Oberösterreich, Niederösterreich und auch das Burgenland. Wir haben bei Meteorologen Christoph Martella vom Wetterdienst UbiMet nachgefragt. Ist Besserung, also Regen, in Sicht?
2: Kein großflächiger, ergiebiger Regen, wie es aktuell notwendig wäre. Mit den Gewittern lokal kann es schon mal 30, 40 Liter pro Quadratmeter regnen, aber das beginnt nur auf sehr lokaler Ebene und dementsprechend auch die Trockenheit nur kleinräumig vorübergehend lindern.
1: Im April hat es bis zu 85% weniger Niederschlag gegeben als sonst üblich. Bei der Zentralmatura geht es heute mit Latein weiter. Da treten nur relativ wenige Maturantinnen und Maturanten an. Gestern in Deutsch haben fast alle 40.000 antreten müssen und Deutsch ist auch das einzige Fach, in dem alle dieselben Aufgaben lösen müssen. Gestern zu den Themen Menschenrechten, Witz und Sensitivity Reading. Es war schaffbar, so der Grundtenor nach der Matura. Die Verurteilung von ÖVP-Klubobmann August Wöginger kratzt am Image der Volkspartei. Kritik gibt es vor allem an der Entscheidung, dass Wöginger im Nationalrat und auch Obmann des Arbeitnehmerbundes ÖAAB bleibt. Das belastet die Glaubwürdigkeit der Volkspartei, meinen Politikexperten. Langfristig dürfte der Schaden aber gering bleiben. Und Österreich ist im Lottofieber. Heute Abend geht es um einen Siebenfach-Jackpot und 8,5 Millionen Euro. Es ist der erste Siebenfach-Jackpot in diesem Jahr und der erst achte überhaupt in der Lottogeschichte. Einen Achtfach-Jackpot hat es übrigens in Österreich noch nie gegeben. Annahmeschluss für die Ziehung heute ist um 18.30 Uhr.
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3: Heute am Mittwoch scheint zeitweise die Sonne, vor allem Richtung Osten länger, während im Westen mehr Wolken durchziehen und am Nachmittag auch einzelne Schauer und Gewitter entstehen können. Die Temperaturen, die steigen auf 20 bis 25 Grad. Im Moment hat es bei euch in Deutschlandsberg 11 Grad, in Oberwelz 5 Grad und in Moosland 9 Grad. Morgen am Donnerstag, da wechseln sich dann wieder Sonne und Wolken ab. Im Bergland gibt es häufiger Schauer und Gewitter.
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4: Um 6 Uhr und 3 Minuten, da ist noch alles frei und ruhig auf unseren steirischen Straßen. Solltet ihr etwas Neues entdecken, einfach melden. 038 42 43 3x0. Eine gute und sichere Fahrt hinein in den Mittwochmorgen.
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4: Ja, kurz nach 6 ist es. Wir schreiben den 6. Mai 2026 im Studio für euch heute.
3: Karin Feiler.
4: Und Marie Freis. Und Karin.
3: Ja.
4: Wir müssen es sagen, heute, glaube ich, wieder ein wichtiger Tag für all jene, die ihr Glück im Lotto suchen.
3: Genau, also so wie wir. Wir werden ja nach unserer Sendung auch wieder gemeinsam in die Trafik wandern und dann ein paar Lottoscheine aufgeben, hätte ich gesagt.
4: Weil?
3: Es gibt einen Siebenfach-Jackpot. Das ist wirklich was. Wahnsinn.
4: Die letzten 7 Euro hätte ich gerne von dir zurück, die ich da fehlinvestiert habe beim letzten Jackpot. Aber probieren wir es wieder. Ist ja kein Problem in diesem Sinn. Wir gehen es an mit viel motivierender Musik hinein in den heutigen Mittwoch. Angenehmes und fröhliches Aufstehen.
3: Schönen guten Morgen.

Ganze 40 Jahre jung, dieser Titel von Albano und Romina Power. Sempre, sempre. Es ist 6:08.

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0: Und im heutigen Tagesrückblick geht's um die Geschichte der Briefmarke, spektakuläre Bauwerke und um einen der größten Hollywood-Stars überhaupt. Interessant wird's jetzt für alle Briefmarkensammler unter euch. Die erste Briefmarke der Welt, die ist nämlich heute vor 186 Jahren im Vereinigten Königreich erschienen. Die sogenannte One Penny Black zeigt das Profil von Königin Victoria. Und wie wertvoll die Marke heute ist, zeigt ein Beispiel aus dem Jahr 2021. Eine Briefmarke aus dem allerersten Druck ist damals für 4,47 Millionen Euro versteigert worden. Am 6. Mai 1889 ist die Paris-Weltausstellung eröffnet worden und im Mittelpunkt ist eine ganz besondere Attraktion gestanden. Der neu erbaute 300 Meter hohe Eiffelturm, benannt nach Gustav Eiffel. Spannend ist übrigens, das heute so beliebte Wahrzeichen von Paris ist damals von vielen Künstlern heftig kritisiert worden. 1994 ist eines der spektakulärsten Bauwerke Europas eröffnet worden. Der Tunnel unter dem Ärmelkanal zwischen England und Frankreich. Der sogenannte Eurotunnel ist rund 50 Kilometer lang und verbindet Großbritannien und Frankreich seitdem in nur etwa 35 Minuten.
2: Okay, also wenn du schon unbedingt diese Diät machen willst, dann will ich das
3: jetzt auch. Hey, hör doch auf mit dem Diätquatsch!
0: Heute ist der internationale Anti-Diät-Tag, also quasi der perfekte Tag für ein Stück Schokolade ohne schlechtes Gewissen. Der Aktionstag erinnert daran, dass das Wohlfühlen wichtiger ist als ständiger Diätstress. Geburtstag hätte heute einer der einflussreichsten Denker des 20. Jahrhunderts, nämlich Sigmund Freud. Der österreichische Arzt ist als Begründer der Psychoanalyse in die Geschichte eingegangen. Zum Geburtstag können wir heute dem US-Musiker Bob Seger gratulieren. Er wird heute 81. Und jetzt geht's zu einem der größten Schauspieler Hollywoods. George Clooney wird heute 65. Spätestens seit Ocean's 11 gilt er für viele als einer der charmantesten Schauspieler der Welt.
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0: Und ich bin mir ganz sicher, da freuen sich jetzt viele, diesen Song wieder zu hören. Und der Titel, der jetzt kommt, war 2004 insgesamt 13 Wochen lang Nummer 1 in den österreichischen Charts. Das sind Ozone, Dragostea, den Tee.

0: Shakira hier bei uns mit Hips Don't Lie. Du bist für mich wie ein Geschenk. Und in der flotten Tonart geht's ja auch gleich weiter mit Musik von Alexander Eder. Kurzer Zeitvergleich, 10 Minuten noch bis 7:30.
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7: Schönen Mittwochmorgen aus dem Studio. 7 Minuten sind es noch bis 7:30. Und um 7:30, Karin, auch wieder die nächsten Infos aus der Steiermark.
6: So ist es. Und da haben wir wirklich ganz unterschiedliche Themen. Da beschäftigt uns ja ein Waldbrand. Dann geht es um den steirischen ORF-Stiftungsrat, einen Straßenbahnunfall in Graz. Und gute Nachrichten gibt es auch aus Graz Umgebung. Und übrigens, gute Nachrichten, wir haben ja auch unsere drei Gewinner bereits bei Huida der Götzruck ermittelt. Und da gratulieren wir ganz herzlich der Erika Wieser, der Siglinde Schaden und auch der Brigitte Panitsch.
7: Also auch von uns alles Gute und Infos dann pünktlich um 7:30.

0: löst sofort das Bedürfnis nach einem Espresso aus. Musik von Toto Cotugno. 7.30 Uhr ist es.
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0: Die Nachrichten aus der Steiermark hat Karin Feiler und der steirische ORF-Stiftungsrat Thomas Brandner ist der Karin gestern mit sofortiger Wirkung zurückgetreten.
2: Ja, zuvor war der Druck aus der Opposition wegen Vorwürfen von Sexismus und Machtmissbrauch gestiegen. Landeshauptmann Mario Kunasek hat Brandner die Vertrauensfrage gestellt. Dieser hat erklärt, seine Funktion nicht mehr ausüben zu können und legte sein Amt nieder. Kunasek sieht keine Basis mehr für eine Zusammenarbeit und kündigt an, eine Gesetzesänderung zur Abberufung von ORF-Stiftungsräten anzustoßen. Die Suche nach einer Nachfolge läuft bereits. Aus der Opposition kommt Kritik, der Rücktritt sei überfällig gewesen und erfolge zu spät. In Graz ist eine 89-jährige Frau bei einem Straßenbahnunfall schwer verletzt worden. Der Vorfall ist gestern an der Haltestelle Oper in der Innenstadt passiert. Eine 51-Jährige hat die Frau laut Polizei versehentlich mit ihrem Rucksack gestoßen, als sie ein Foto machen wollte. Die 89-Jährige ist daraufhin in den Gefahrenbereich einer einfahrenden Straßenbahn gestürzt und hat eine schwere Verletzung am Unterschenkel erlitten. Die Verursacherin hat sofort Erste Hilfe geleistet. Das Rote Kreuz hat die Verletzte danach ins LKA Graz gebracht. Ein Waldbrand am Pfaffenstein in Eisenerz fordert seit Montag die Einsatzkräfte. Eine rund 200 Quadratmeter große Fläche ist in Brand geraten. Aufgrund des steilen und gefährlichen Geländes sind auch zwei Hubschrauber im Einsatz gewesen.

0: Die Löscharbeiten haben sich schwierig gestaltet, unter anderem wegen Steinschlaggefahr und der Gefahr, dass Glutnester weitere Brände auslösen. Gestern Nachmittag sind die Arbeiten vorerst eingestellt worden. Ein endgültiges Brandaus gibt es aber noch nicht. Die Lage wird weiterhin beobachtet. Ein Abschluss des Einsatzes könnte frühestens in den nächsten Tagen erfolgen. Und gute Nachrichten zum Schluss, die gibt's aus dem Bezirk Graz Umgebung. Eine seit Sonntag vermisste 16-Jährige aus Judendorfstraß-Engel ist gestern Nachmittag wieder aufgetaucht und zwar wohlbehalten. Nach einer ersten medizinischen Abklärung ist das Mädchen ins Krankenhaus gebracht worden. Zu den Hintergründen ihres Verschwindens ist noch nichts bekannt. Die Ermittlungen zum genauen Ablauf dauern weiter an. Und heute erleben wir teils sonnige und teils wolkige Phasen. Im Westen könnte es am Nachmittag auch Schauer und Gewitter geben. Dazu geht ordentlich der Wind bei maximal 25 Grad. Morgen gibt es weiterhin Sonne und Wolken im Mix. Dazu vor allem im Bergland auch einige Schauer.
1: Dankeschön, Karin. 7.32 Uhr, neue Störungsmeldungen liegen uns nicht vor im Radio Grün-Weiß Verkehrs- und Blitzreport, aber etwas länger dauert es auch wieder auf der A9 ab Wunschow Richtung Linz, Zeitverlust rund 10 Minuten, genauso wie auf der B67 Grazer Straße Richtung Graz und zwar der Stau zur Höhe Flughafen Feldkirchen, konkret zwischen B oder L373 und A2. Solltet ihr Neues wissen, Textnachricht oder Sprachnachricht bitte an uns 0664 22 22 99 4. Gute und sichere Fahrt.
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0: Immer eine Bereicherung für unsere Playlisten auf Radio Grünweiß. Silbermond, das Beste. Und Pupo wartet schon, der hat ja im Vorjahr sein ganz großes Comeback gefeiert. In 2 Minuten übrigens ist es 7:45.
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0: Und da ist viel los. Wir starten, Karin, mit einem Kabarett.
3: Ja, morgen um 19.30 Uhr gastiert Lukas Resitaritz mit seinem neuen Kabarettprogramm Glück im Live-Kongress Leoben. Mit viel Satire und gewohnt scharfem Humor beleuchtet er die unterschiedlichsten Facetten des Glücks, von Zufall bis Lebensgefühl.
0: Dann wird's sportlich.
3: Am Freitag ab 14 Uhr bringt der mobile Ninja-Parcours der Bewegungsrevolution Action nach Bruckner Damur. Klettern, springen und balancieren. Hier können Groß und Klein ihre Geschicklichkeit testen. Die Teilnahme ist übrigens kostenlos.
0: Und jetzt sollten speziell unsere zahlreichen Oberkrainer-Fans gut aufpassen.
3: Ja, am Freitag um 19 Uhr wird in der Steinhalle Lannach 60 Jahre Alpenoberkrainer gefeiert. Mit Dokumentarfilm und anschließender Live-Musik, unter anderem von den Moskirchnern und den Alpenoberkrainern. Tickets gibt's bei Ö-Ticket.
0: Dann wird's musikalisch, da hast du ein Chorkonzert im Angebot.
3: Ja, am Freitag um 19.30 Uhr gibt's im Pfarrsaal Krieglach das Chorkonzert Chrisenk mit Sang und Klang. Mit mehreren Ensembles und musikalischen Gästen. Der Eintritt erfolgt gegen eine freiwillige Spende.
0: Dann haben wir noch etwas Wichtiges anzukündigen, nämlich die Einova findet wieder statt.
3: Genau, von Freitag bis Sonntag läuft im Sportzentrum Zeltweg die Einova Frühjahrsmesse mit regionalen Ausstellern, Modellflugshow, Vergnügungspark und großem Familienprogramm. Alle Infos gibt's da unter murtal.at.
0: Dann ein Hinweis für die Dart-Fans.
3: Ebenfalls von Freitag bis Sonntag finden in der Stadthalle Graz die Austrian Darts Open statt. Mit dabei sind internationale Topspieler und Titelverteidiger Martin Schindler. Alle Infos unter regiongraz.at.
0: Auch ein Theater haben wir im Angebot.
3: Das Teatro Santa Familia präsentiert von Freitag bis Sonntag die Komödie Ein sonniges Plätzchen für zwei im Spielraum Kapfenberg. Der Eintritt ist eine freiwillige Spende und der Erlös unterstützt bedürftige Familien.
0: Alle Pferdeliebhaber hingegen, die sollten nach Piber fahren.
3: Am Samstag ab 9.30 Uhr lädt das Frühlingsfest der Lipizzaner ins Lipizzanergestüt Piber. Von Stallführungen über Hufschmied-Vorführungen bis hin zu steirischer Musik und Kulinarik gibt es ein abwechslungsreiches Familienprogramm. Alle Infos unter regiongraz.at.
0: Und 2 Tipps haben wir noch. Es geht nach Eisenerz.
3: Ebenfalls am Samstag von 9 bis 17 Uhr findet im Innerberger Gewerkschaftshaus die 20. Eisenerzer Messerausstellung von Alois Hammer statt. Infos unter hammerknives.com.
0: Und Humor ist noch zum Abschluss angesagt.
3: Am Samstag um 19.30 Uhr ist Robert Palfrader mit seinem Soloprogramm allein im Arbeiterheim Vonsdorf zu Gast. Mit viel Humor erzählt er über Religion, Atheismus und persönliche Erfahrungen. Karten gibt's da im Bürgerservice Vonsdorf und alle Infos unter vonsdorf.at.
0: Und wie immer wünschen wir viel Spaß und gute Unterhaltung bei den Veranstaltungen eurer Wahl.
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0: Wir kehren musikalisch gleich zurück in die Steiermark.
1: Ich bin der Märchenprinz, Mama, der Märchenprinz.
0: Unverwüstlich der Märchenprinz der ersten allgemeinen Verunsicherung. Ich wünsche euch einen schönen Mittwochmorgen. Viel Sonne wird's geben. Nachrichten, Wetter und Verkehr in genau 10 Minuten für euch.
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12: 7 Minuten noch bis 8. Guten Morgen.

Die ÖVP hat ja in den letzten Tagen die Schlagzeilen dominiert. Ein Experte meint aber, das wird kein allzu großer Imageschaden sein. Wahrscheinlich denkt auch der Experte, dass die Österreicher bald vergessen. Mehr dazu um 8 Uhr in den Nachrichten, präsentiert von Alexandra Sücker.

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2: Im Studio Alex Hücker. Das Urteil gegen August Wöginger im Postenschacher-Prozess kratzt am Image der Volkspartei. Kritisiert wird vor allem die Entscheidung, dass Wöginger im Nationalrat und auch Obmann des mächtigen Arbeitnehmerbundes ÖAAB bleibt. Groß schaden wird die Affäre Wöginger der Volkspartei aber nicht, meint Politikexperte Wolfgang Bachmeier.
3: Ich persönlich glaube, dass die Partei darunter nicht leidet. Ich glaube, die Reaktion, der Umgang wird mehr oder minder grosso modo akzeptiert oder zur Kenntnis genommen. Die Menschen kümmern sich auch um dieses Thema eigentlich weniger als die Parteien selbst.
2: Der Fall Wöginger dürfte aber eine abschreckende Wirkung haben für Parteien, die bei Postenbesetzungen in Zukunft vorsichtiger sein werden, sagt Bachmeier. Im Untersuchungsausschuss zur Causa Christian Pilnacek werden die Befragungen fortgesetzt. Heute wird die Witwe des verstorbenen Justizsektionschefs aussagen. Sie hat aber beantragt, die Öffentlichkeit auszuschließen. Nach der Amokfahrt am Montag im deutschen Leipzig mit zwei Todesopfern ist der Verdächtige vorerst in der Psychiatrie untergebracht worden. Die Ermittler gehen davon aus, dass der 33-Jährige weitere schwere Taten begehen könnte. Der Mann ist am Montag durch die Leipziger Fußgängerzone gerast. Laut Staatsanwaltschaft war er bei der Tat psychisch nicht voll zurechnungsfähig. Die Landwirtschaft meldet erste Dürreschäden. Im April hat es um 85% weniger geregnet als sonst üblich. Und das setzt vielen Äckern und Feldern zu. Hotspots sind Kärnten, die Steiermark, Ober- und Niederösterreich und das Burgenland. Der dringend gebrauchte Landregen ist hier auch in den nächsten zwei Wochen nicht in Sicht. Der Schauspieler John Malkovic hat jetzt auch einen kroatischen Pass. Das bestätigt Kroatiens Ministerpräsident Plenković. Der Hollywood-Star sei kroatischer Staatsbürger geworden. Malkovic hat kroatische Wurzeln. Seine Urgroßeltern sind aus Zentralkroatien in die USA ausgewandert.
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4: Heute am Mittwoch scheint immer wieder die Sonne, vor allem im Osten, während im Westen mehr Wolken und am Nachmittag auch einzelne Schauer oder Gewitter auftreten können. Der Wind, der bläst uns auch wieder ordentlich um die Ohren und die Temperaturen steigen auf bis zu 25 Grad. 14 Grad hat es derzeit in Hartberg, 11 Grad in Zeltweg und 13 Grad in Lassnitzhöhe.
5: Dankeschön, Karin Feiler.
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5: Um 8:03 schaut's gut aus. Neue Störungsmeldungen von den Straßen liegen wir aktuell nicht vor. Allerdings braucht ihr etwas mehr Zeit auf der A9 und zwar ab Wunschuh Richtung Linz und es staut sich auch im Bereich des Südgürtels. Auch hier ist der Zeitverlust mit rund 10 Minuten einigermaßen überschaubar. 038 42 43 3x0. Eine weiterhin gute und sichere Fahrt.
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5: Und für euch sind im Studio
4: Karin Feider
5: und Mario Freis und natürlich auch eure Lieblingsstars. Zum Aufstehen hätten wir jetzt Musik aus der Steiermark da. Und zwar ist Steffi Werger jetzt dran mit Guten Morgen Österreich.
6: Gut.

0: Mehr Musik, mehr Abwechslung. So klingt Radio Grün-Weiß in der heutigen Ausgabe der Morgenwelle vom 6. Mai 2026. Ich wünsche euch gemeinsam hier mit Karin Feiler einen schönen guten Morgen. Es ist eine Geschichte gewesen, die eigentlich ja fast ein bisschen skurril klingt, war sie aber gar nicht, denn es ist wirklich so passiert. 2 Jahre lang hat eine Frau aus Deutschland mit Gottfried Würcher kommuniziert, und zwar mit dem angeblichen Gottfried Würcher von den Nockies. Aus Kontakt ist dann Nähe geworden, und für die Frau sind dann plötzlich auch Gefühle aufgetaucht. Sie hat sich in ihn verliebt und hat dann immer wieder mit ihm Kontakt aufgenommen, sogar Geld geschickt, weil er angeblich kein Geld mehr habe etc. Und dann der Höhepunkt der Geschichte, ja, sie hat sich entschieden, ja, nach Kärnten zu ziehen, und plötzlich, nachdem sie ihre Wohnung gekündigt hat, ist sie zu Friedl Würcher nach Kärnten gefahren, zu dem Mann, den sie vermeintlich liebt. Und mit Sack und Pack ist sie wirklich dann vor seiner Haustür gestanden. Der ist aus allen Wolken gefallen, denn Faktum ist, sie hat nie mit dem echten Gottfried Würcher kommuniziert, sondern nur mit irgendeinem Fake-Account. Und das sind eben die negativen Seiten des Internets. Und da heißt es eben, Karin, dass man besonders gut aufpasst.
1: Ja, und jetzt gibt es auch wieder einen aktuellen Fall von Semino Rossi. Auch der hat ja wirklich mit ganz vielen Fake-Accounts zu kämpfen. Und in seinem neuesten Instagram-Video sagt er eben ganz bewusst, es gibt so viele falsche Accounts von Semino Rossi. Viele fragen dann eben auch nach Geld oder sagen eben, dass Semino Rossi eben Probleme hätte. Das alles stimmt aber nicht. Man sollte wirklich beachten, es gibt eigentlich nur ein richtiges Konto von Semino Rossi, und das ist eben dieser Account mit dem blauen Hacker dran. Und ja, er sagt eben, er wird nie Fans um Geld bitten. Das Einzige, was er braucht von seinen Fans, ist eben die Liebe und dass sie eben seine Konzerte besuchen. Und um Geld würde er wirklich niemals bitten. Also bitte auch an alle Hörer von Radio Grün-Weiß, ja, schaut wirklich auf den Social-Media-Kanälen, wo ist ein blaues Hackerl dabei, was ist der richtige Account, und alles andere sind zu 99,9% wahrscheinlich Fake-Accounts.
0: Und mehrere Schlagerstars waren schon betroffen, und vor allem auch ältere Fans haben dann wirklich Geld geschickt, und ja, das kann dann wirklich zu einem Riesenproblem werden, weil dieses Geld garantiert dann nicht mehr zurückkommt. Aber jetzt lassen wir ihn singen. Jetzt verstreut er auch wieder ganz viel Liebe hier bei uns im Musikprogramm. Hier ist Semino Rossi mit
1: Das verflixte 7. Jahr. Ja.

0: Semina Rossi. 8.15 Uhr ist es.
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2: Habt ihr gewusst, dass eure Zunge so einzigartig ist wie euer Fingerabdruck? Forschende haben entdeckt, dass Form und Anordnung der winzigen Geschmackspapillen auf der Zunge bei jedem Menschen unterschiedlich sind. Die Oberflächenstruktur ist so individuell, dass sie theoretisch sogar zur Identifikation genutzt werden könnte. Unsere Zunge ist ein echtes Multitalent. Hunderte kleine Papillen helfen beim Schmecken und beim Erfüllen von Texturen. Eine Studie mit 3D-Scans und künstlicher Intelligenz hat gezeigt, dass diese Papillen bei jeder Person einzigartig geformt und angeordnet sind. Ähnlich wie Fingerabdrücke. Spannend dabei, diese individuelle Zungenkarte könnte künftig sogar praktische Anwendungen haben, etwa für personalisierte Ernährungspläne oder zur frühen Erkennung von Krankheiten im Mundraum. Also nicht nur Finger, auch die Zunge macht uns unverwechselbar.
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0: Das ist euer Mittwochvormittag auf Radio Grün-Weiß bei der Arbeit. Und jetzt würde ich sagen, jetzt erhöhen wir musikalisch wieder die Drehzahl. Cola Sounds aus der Steiermark mit Das Getränk wartet schon auf euch. 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
4: Ja, hallo, da spricht die Austro-Band. Das Getränk aus der Steiermark. Und jetzt kommt was richtig, richtig Flottes.

Junger, cooler Sound, Made in Styria, das Getränk und jetzt eine Band, die steht seit Jahrzehnten für gute Vibes und vor allem für karibische Leichtigkeit. Hier sind Inner Circle. 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

0: Es ist 9.30 Uhr, das ist der Blick auf die Straßen, der Radio Grün-Weiß Verkehrs- und Blitzreport. B67 Grazer Straße, nach wie vor Sperre der Unterflurtrasse Feldkirchen. Grund ist ein defekter LKW. Ausweichen geht über das Ortsgebiet Feldkirchen. Und eure Geschwindigkeit, die wird auch derzeit kontrolliert, und zwar in Graz in der Emil-Ertl-Gasse. Dankeschön, Andreas, für den Anruf. Solltet ihr Neues wissen, Textnachricht oder Sprachnachricht über WhatsApp an Radio Grün-Weiß 0664 22 22 99 4. Gute Fahrt!
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0: Das verstehen wir von Radio Convice unter gute Laune Musik. A Night Like This, Caro Emerald und zuvor Neues von Vanessa Mai, Rohdiamant.
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0: Und im heutigen Tagesrückblick geht es um die Geschichte der Briefmarke, spektakuläre Bauwerke und um einen der größten Hollywood-Stars überhaupt. Interessant wird's jetzt für alle Briefmarkensammler unter euch. Die erste Briefmarke der Welt, die ist nämlich heute vor 186 Jahren im Vereinigten Königreich erschienen. Die sogenannte One Penny Black zeigt das Profil von Königin Victoria. Und wie wertvoll die Marke heute ist, zeigt ein Beispiel aus dem Jahr 2021. Eine Briefmarke aus dem allerersten Druck ist damals für 4,47 Millionen Euro versteigert worden. Am 6. Mai 1889 ist die Paris-Weltausstellung eröffnet worden und im Mittelpunkt ist eine ganz besondere Attraktion gestanden. Der neu erbaute 300 Meter hohe Eiffelturm, benannt nach Gustav Eiffel. Spannend ist übrigens, das heute so beliebte Wahrzeichen von Paris ist damals von vielen Künstlern heftig kritisiert worden. 1994 ist eines der spektakulärsten Bauwerke Europas eröffnet worden. Der Tunnel unter dem Ärmelkanal zwischen England und Frankreich. Der sogenannte Eurotunnel ist rund 50 Kilometer lang und verbindet Großbritannien und Frankreich seitdem in nur etwa 35 Minuten.
2: Okay, also wenn du schon unbedingt diese Diät machen willst, dann will ich das
3: 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Hey, hör doch auf mit dem Diätquatsch! 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
0: Heute ist der internationale Anti-Diät-Tag, also quasi der perfekte Tag für ein Stück Schokolade ohne schlechtes Gewissen. Der Aktionstag erinnert daran, dass das Wohlfühlen wichtiger ist als ständiger Diätstress. Geburtstag hätte heute einer der einflussreichsten Denker des 20. Jahrhunderts, nämlich Sigmund Freud. Der österreichische Arzt ist als Begründer der Psychoanalyse in die Geschichte eingegangen. Zum Geburtstag können wir heute dem US-Musiker Bob Seger gratulieren. Er wird heute 81. Und jetzt geht's zu einem der größten Schauspieler Hollywoods. George Clooney wird heute 65. Spätestens seit Ocean's 11 gilt er für viele als einer der charmantesten Schauspieler der Welt.
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0: Und da darf ich für euch jetzt das Rad der Zeit weit zurückdrehen. Unser heutiger Tageshit stammt aus dem Jahr 1967, zählt zu den absoluten Superhits aus dem Beatles-Katalog. 1967, zwei Wochen Nummer 1 in Deutschland. Penny Lane. Penny Lane.

0: Cola Sounds mit den Beatles. Wir schauen noch einmal ganz rasch auf unsere Straßen. Es ist 9.49 Uhr. Da gibt es eine neue wichtige Meldung, die A2 Südautobahn betreffend. Vor wenigen Augenblicken ist bei Gleisdorf West ein Unfall passiert. Momentan ist dort die linke Fahrspur blockiert. Das betrifft übrigens beide Richtungen. Am besten wäre es, wenn ihr erst bei Lassnitzhöhe auffahrt. Alles weitere zum Straßenzustand dann spätestens im Anschluss an unsere 10 Uhr Nachrichten. Einstweilen eine gute und sichere Fahrt.
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Stimme von Matthias Reim, so kurz vor unseren 10 Uhr Nachrichten. Und ein Thema ist auch jenes Kreuzfahrtschiff, das eben Patienten drauf hat, die unter dem Hunter-Virus leiden. Jetzt ist klar, wo das Schiff anlegen darf. Darüber informiert in Kürze Alexandra Süker.

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1: Im Studio Alex Sücker. Nach dem Hantavirus-Ausbruch auf einem Kreuzfahrtschiff nimmt die Crew jetzt Kurs auf Spanien. Das Schiff darf auf den Kanaren anlegen. Das haben die Weltgesundheitsorganisation, die EU und die spanische Regierung entschieden. Martina Steidl berichtet.
2: Das Schiff ankert derzeit noch vor Kap Verde in Afrika. Weil der kleine Inselstaat nicht über die notwendige medizinische Infrastruktur verfügt, will Spanien die Passagiere aufnehmen und versorgen. Der genaue Hafen, den das Kreuzfahrtschiff anlaufen wird, steht noch nicht fest. 150 Menschen sind an Bord, mindestens 7 dürften sich mit dem Hunter-Virus, das von Nagetieren übertragen wird, angesteckt haben. 3 Menschen, ein Paar aus den Niederlanden und eine Frau aus Deutschland, sind auf der Reise an dem Virus verstorben.
1: Die WHO vermutet, dass sich das niederländische Paar vor der Abreise in Argentinien an Land angesteckt und das Virus so an Bord gebracht hat. Das Urteil gegen August Wöginger im Postenschacher-Prozess bringt die Volkspartei in Erklärungsnot. Kritik sorgt vor allem, dass Wöginger sowohl im Nationalrat bleibt als auch weiter an der Spitze des einflussreichen ÖAAB steht. Große politische Folgen für die Volkspartei erwarten Politikexperten allerdings nicht. Die anderen Parteien werden bei Postenbesetzungen jetzt aber wohl vorsichtiger sein. Der Schauspieler John Malkovic hat jetzt auch einen kroatischen Pass. Das bestätigt Kroatiens Ministerpräsident Plenković. Der Hollywood-Star sei kroatischer Staatsbürger geworden. Malkovic hat kroatische Wurzeln. Seine Urgroßeltern sind aus Zentralkroatien in die USA ausgewandert. Woher kommt der Lachs im Supermarkt? Das geht aus der Verpackung meistens nicht hervor, zeigt ein Test von Foodwatch Österreich. 84 Lachsprodukte wurden untersucht, bei nur 3 war eindeutig klar, woher der Fisch stammt. Beim Rest war die Herkunft vollkommen unklar oder sehr vage mit Codes oder Online-Abfragen beschrieben. Und Marcel Hirscher steigt mit seiner Skimarke Van Dier jetzt auch im Frauenskisport ein. Das hat Hirscher auf Instagram wissen lassen. Seine Marke ist bereits seit 4 Jahren im Männerweltcup vertreten. Der Schritt zum Frauenequipment sei laut Hirscher eine intensive Herausforderung gewesen.
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3: Etwas stärkere Bewölkung gibt es aktuell in Teilen des Murtals, im Großraum Murau oder auch im Bezirk Liezen. In Liezen hat es bei relativ starker Bewölkung 14 Grad, genauso wie starke Bewölkung angesagt ist in Murau bei 11 Grad. Ansonsten aber viel Sonnenschein und milde Temperaturen aktuell zum Beispiel in Fürstenfeld 20 oder in Palda sogar 21 Grad. Mitunter kann es recht windig heute zugehen, aber der insgesamt freundliche, sonnige Eindruck, der dominiert die nächsten Stunden. Am Nachmittag können einzelne Regenschauer dabei sein, vor allem in der westlichen Obersteiermark. Bis dahin erwarten wir Temperaturen zwischen 20 und 25 Grad.
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3: Um 10 Uhr und 3 Minuten B67 Grazer Straße. Nach wie vor ist die Unterflurtrasse Feldkirchen gesperrt. Grund ist ein defekter LKW. Ausweichen geht über das Ortsgebiet von Feldkirchen. Und eure Geschwindigkeit, die wird neu kontrolliert in Graz in der Stadeckerstraße, direkt beim Café. Da sage ich Dankeschön an die Andrea. 038 42 43 3 mal die 0, die Nummer zu mir ins Studio. Eine gute und sichere Fahrt.
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3: Und es ist natürlich ganz besonders angenehm und schön für mich, wenn ich die Sendung gleich einmal mit unserem Gewinnspiel eröffnen darf für euch.
0: Achtung, Radio lauter drehen. Gleich habt ihr wieder die Chance, euren Einkauf zurückzugewinnen.
3: Ja, im Wonnemonat Mai ist Gewinnen angesagt, 3-mal pro Tag auf Radio Grünweiß. Und die nächste Runde, die gibt's gleich nach Musik von Anna-Maria Zimmermann. Ich wünsche euch einen schwungvollen und möglichst stressfreien Vormittag.

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0: Noch schweigen Sie, meine beiden Telefone im Studio, aber das wird sich gleich ändern. Jetzt also Runde 2 an diesem heutigen Mittwoch von Hulda der Gölzruck in der Mai-Ausgabe 2026. Heute am dritten Tag, am Montag, haben wir begonnen. Und jetzt werden wieder die nächsten Teilnehmerinnen und Teilnehmer genannt. Die Leitungen sind noch geschlossen und werden geöffnet, sobald alle verlesen sind. Also, es wird spannend, es geht los. Mit dabei Sabine Sorger aus Trofeiach. Sie war bei H&M, Einkaufssumme rund 25 Euro. Antoinette Kogler aus Trofeiach hat bei Tom Taylor geshoppt, Einkaufssumme rund 91 Euro. Mit dabei in dieser Runde heute auch Maria Hüger aus St. Stephan. Sie war bei Damenmode Valentina zu Gast. Da hat sie rund 27 Euro umgesetzt. Annemarie Berger aus Leoben steht ebenfalls auf meiner Liste. Sie war zu Gast bei der Fussel-Modestraße. Um 72 Euro hat sie geshoppt. Die Cornelia Grassauer aus Tragöss hat natürlich auch das LCS genutzt, um shoppen zu gehen und war auch bei Damenmode Valentina zu Gast. Ihr Beleg hat eine Höhe von 47 Euro. Und schlussendlich noch Brigitta Frank aus Stanz im Mürztal. Sie war bei Thalia und hat 39 Euro ausgegeben. Die ersten drei, die sich melden, werden gewinnen. Die Leitungen sind offen, die Leitungen sind frei. 038 42 43 3 mal die 0 und ganz wichtig, Durchwahl 43 nicht vergessen.
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0: Ein wirklich perfekt passender Titel fürs schöne Frühlingswetter. John Paul Young und Love Is in the Air.
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0: Ja, noch sind die Leitungen ruhig geblieben, aber ihr habt ja noch 2 Titel lang Zeit, euch zu melden. Also nochmals die Namen der Teilnehmerinnen jetzt hier bei mir für Runde 2 heute am Mittwoch. Sabine Sorger aus Trofeiach, Antoniette Kogler aus Trofeiach, Maria Hüger aus St. Stephan, Annemarie Berger aus Leoben, Cornelia Grassauer aus Dragös und Brigitta Frank aus Stanz im Mürztal. Die Damen können sich melden. Die ersten 3, die durchkommen, gewinnen den Wert des letzten Einkaufs zurück. Ihr habt noch 2 Titel lang Zeit, also kein Grund zur Panik, meint auch Wolfgang Petri.
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Das ist die richtig feine Musik. Euer perfekter Soundtrack für den Tag. Und bitte nicht mehr anrufen. Wir haben auch schon unsere drei Gewinnerinnen. Auch die Frau Maria Hüger hat sich jetzt gemeldet. Genauso wie die Frau Grassauer und die Frau Sorger. Die drei Damen haben gewonnen bei Hulda der Gölzruck in der Vormittagsausgabe bei der Arbeit. Die nächste Gewinnchance habt ihr dann übrigens nach 15 Uhr heute mit eurer Gastgeberin Heike Skupa.

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0: 14.30 Uhr, halb drei. Das ist der Radio Grün-Weiß Verkehrs- und Blitzreport. Aufpassen, S6 Semmering Schnellstraße Richtung St. Michael. Da ist aktuell der Tunnel Semmering gesperrt zwischen Maria Schutz und Spital am Semmering. Da gibt es eine LKW-Panne. Aufpassen auch auf der S6 Richtung Wien bei der Abfahrt St. Marein. Da liegt ein großer Gegenstand auf der Fahrbahn dort. Bitte aufpassen. Graz, Herrgott-Wies-Gasse, da ist auf Höhe der Karlau ein Unfall mit der Straßenbahn passiert. Ihr könnt da über die Triester Straße ausweichen. Und auch Seiersberg-Feldkirchner Straße gibt es ein bisschen Stau und circa 10 Minuten Zeitverlust wegen einer Baustelle auf Höhe der Fasangasse. Ihr werdet da wechseln. Seitig angehalten und nicht zu schnell fahren. Geblitzt wird, und zwar in Knittelfeld bei der Ortsausfahrt Richtung Sachendorf im 50er. Danke Peter, Andi, Lisa und Alexandra fürs Melden. Sollte euch was auffallen, Unfallstaublitzer 038 42 43 dreimal die 0. Gute Fahrt.
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1: Im Studio Hannes Haab. Kurz vor dem Start der Song Contest Woche laufen die allerletzten Vorbereitungen. Vor allem die Sicherheit ist ein großes Thema. Sämtliche Polizisten und Security-Mitarbeiter vor Ort wurden einer Sicherheitsprüfung unterzogen. Damit steht einem friedlichen Event nichts im Wege, sagt Tourismusstaatssekretärin Elisabeth Zehetner.
2: Österreich ist gut vorbereitet. Die Sicherheitsbehörden haben gemeinsam mit allen beteiligten Partnerorganisationen monatelang intensiv daran gearbeitet, damit der Song Contest sicher, friedlich und auch reibungslos stattfinden kann.
1: Für die Staatssekretärin ist der Song Contest auch ein Tourismusbooster, der 88.000 zusätzliche Gäste nach Wien bringen wird. Drei Menschen mit Verdacht auf das Hunter-Virus sind nun vom betroffenen Kreuzfahrtschiff evakuiert worden. Sie sind auf dem Weg in ein Spital in den Niederlanden, ist die Info der Weltgesundheitsorganisation WHO. Ein Passagier des Schiffes, der Ende April vom Schiff zurückgekehrt ist, wird in der Schweiz im Unispital Zürich behandelt. Das Schiff ist mit 150 Menschen an Bord von Argentinien gestartet. Die WHO vermutet, dass das Virus dort an Bord gekommen ist. Vor einem drohenden Ausnahmezustand in der Pflege warnt heute die Volkshilfe. Wenn die Politik nicht handelt, werden künftig immer mehr kranke Menschen im Alter auf sich gestellt. Eine Umfrage zeigt auch, dass viele Menschen das Gefühl haben, dass ihre eigene Pflege nicht sichergestellt ist, sagt die Volkshilfe und verlangt auch in der mobilen Pflege und für pflegende Angehörige, die oft unter enormen finanziellen Druck geraten, mehr Unterstützung, etwa wenn Therapien oder Umbauten wie ein Treppenlift dazukommen. In 24 Jahren soll Armut in der EU vorbei sein. Das ist jedenfalls das Ziel der EU-Kommission, die heute ein Sozialpaket vorgestellt hat, mit dem das gelingen soll. So sollen Menschen, die bisher vom Arbeitsmarkt ausgeschlossen waren, etwa aufgrund von einer Behinderung besser integriert werden und auch leichter einen Job finden. Die EU-Länder sollen außerdem mehr in sozialen Wohnbau investieren. Woher der Lachs, den wir im Supermarkt kaufen, kommt, das ist gar nicht so einfach herauszufinden, zeigt jetzt ein Test von Foodwatch Österreich. Trotz diverser Gütesiegel ist es den Testern nur bei 3 von 84 geprüften Produkten gelungen zu erfahren, woher der Fisch wirklich stammt. Foodwatch verlangt hier mehr Transparenz.
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3: Und da geht's mit einer Mischung aus Sonne und Wolken durch den heutigen Nachmittag. Es sind einzelne Schauer und Gewitter vor allem im Westen des Landes möglich, aber es bleibt zumeist trocken bei 17 bis 25 Grad. Ein bisschen regnen tut's derzeit bei euch in Murau bei 16 Grad. In Feldbach werden sonnige 22 Grad gemessen und 21 sind's aktuell auch bei euch in Kindberg. Im Laufe des Abends und der Nacht bleibt's zumeist trocken und morgen Donnerstag geht's ähnlich weiter mit einem Wechsel aus Sonne und Wolken und Höchstwerten wieder bis zu 25 Grad.
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3: Um 15 Uhr und 3 Minuten tut sich einiges auf den steirischen Straßen. Da heißt es ein bisschen warten auf der A2 Südautobahn Richtung Klagenfurt und zwar staut es da in Richtung Klagenfurt bei Gleisdorf Süd im Baustellenbereich. Dann des Weiteren B70 Parkerstraße in beiden Richtungen. Da gibt es auch eine Baustelle in Krems. Da werdet ihr wechselseitig angehalten und werdet wohl auch ein paar Minuten verlieren. 10 Minuten sind es aktuell in Seiersberg in der Feldkirchner Straße. Da staut es auch wegen einer Baustelle auf Höhe Fasangasse. Da werdet ihr ebenfalls wechselweise angehalten und eure Geschwindigkeit, die wird kontrolliert auf der B116 Leobener Straße am Knoten St. Michael beim Park and Ride. Und da sage ich zum Erwin Dankeschön für diesen Tipp, diesen Blitztipp. Wenn ihr was von den steirischen Straßen wisst, bitte gleich anrufen zu uns herein direkt unter 038 42 43 3 mal die 0. Gute und sichere Fahrt.
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3: Ja, wieder einen schönen Nachmittag auf Radio Grün-Weiß. Wir begleiten euch wie immer um diese Tageszeit in die Freizeit mit ganz viel Musik, den wichtigsten Infos und bester Unterhaltung. Ich freue mich, dass ihr da seid. Schönen Nachmittag.
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0: Caro Fuchs im Treffpunkt Steiermark auf Radio Grün-Weiß. Sie verbindet traditionelle Mundarten mit modernem Sound und verleiht der steirischen Musikszene damit eine ganz besondere Note. Ja, und was heute alles an diesem 6. Mai passiert ist, wer Geschichte geschrieben hat und welche Ereignisse bis heute in Erinnerung geblieben sind, hört ihr jetzt bei uns von Maria Freis.
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2: Und im heutigen Tagesrückblick geht es um die Geschichte der Briefmarke, spektakuläre Bauwerke und um einen der größten Hollywood-Stars überhaupt. Interessant wird's jetzt für alle Briefmarkensammler unter euch. Die erste Briefmarke der Welt, die ist nämlich heute vor 186 Jahren im Vereinigten Königreich erschienen. Die sogenannte One Penny Black zeigt das Profil von Königin Victoria. Und wie wertvoll die Marke heute ist, zeigt ein Beispiel aus dem Jahr 2021. Eine Briefmarke aus dem allerersten Druck ist damals für 4,47 Millionen Euro versteigert worden. Am 6. Mai 1889 ist die Paris-Weltausstellung eröffnet worden. Und im Mittelpunkt ist eine ganz besondere Attraktion gestanden. Der neu erbaute 300 Meter hohe Eiffelturm, benannt nach Gustav Eiffel. Spannend ist übrigens, das heute so beliebte Wahrzeichen von Paris ist damals von vielen Künstlern heftig kritisiert worden. 1994 ist eines der spektakulärsten Bauwerke Europas eröffnet worden. Der Tunnel unter dem Ärmelkanal zwischen England und Frankreich. Der sogenannte Eurotunnel ist rund 50 Kilometer lang und verbindet Großbritannien und Frankreich seitdem in nur etwa 35 Minuten.
3: Okay, also wenn du schon unbedingt diese Diät machen willst, dann will ich das jetzt auch.
4: Hey, hör doch auf mit dem Diätquatsch! So blöd.
2: Heute ist der internationale Anti-Diät-Tag, also quasi der perfekte Tag für ein Stück Schokolade ohne schlechtes Gewissen. Der Aktionstag erinnert daran, dass das Wohlfühlen wichtiger ist als ständiger Diätstress. Geburtstag hätte heute einer der einflussreichsten Denker des 20. Jahrhunderts, nämlich Sigmund Freud. Der österreichische Arzt ist als Begründer der Psychoanalyse in die Geschichte eingegangen. Zum Geburtstag können wir heute dem US-Musiker Bob Seger gratulieren. Er wird heute 81. Und jetzt geht's zu einem der größten Schauspieler Hollywoods. George Clooney wird heute 65. Spätestens seit Ocean's 11 gilt er für viele als einer der charmantesten Schauspieler der Welt.
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0: Und der kommt als Nummer 1 13 Wochen lang in Österreich, daher mit Ozone und Dragostin Di Tei.

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Manchmal kann Einsamkeit auch ganz gut tun, wenn man einmal Zeit hat, ein bisschen das Wesentliche darüber mal nachzudenken. Die Planei Hochwurzenbahnen starten in die Sommersaison mit Wandergenuss, Bike-Action und vielen Angeboten für Familien. Gleich mehr dazu in den Steiermark-Nachrichten im Treffpunkt Steiermark.

0: 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Es ist 15.31 Uhr.
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0: Bei mir im Studio jetzt Julia Hofer. Julia, ein 47-jähriger Deutscher hat ein Hotel im Ennstal um mehr als 11.000 Euro geprellt.
2: Genau, der Mann hat zwischen Dezember und Februar in mehreren Hotels in Österreich genächtigt, ohne zu bezahlen. Auch eine Mietwagenrechnung ist offen geblieben. Laut Gericht wollte er mit einem luxuriösen Lebensstil eine Frau beeindrucken, obwohl er in Deutschland eigentlich noch eine Haftstrafe verbüßen müsste. Vor dem Landesgericht Leoben hat sich der Angeklagte schuldig bekannt und Reue gezeigt. Er ist wegen Betrugs zu 3 Jahren Haft verurteilt worden. Zudem droht ihm nach Verbüßung der Strafe in Österreich eine Auslieferung nach Deutschland, wo noch über 400 Tage Gefängnis offen sind. Bei einem Arbeitsunfall auf der Baustelle des Semmering-Basistunnels in Steinhaus am Semmering im Bezirk Bruckmühls-Zuschlag sind heute früh eine 32-Jährige und ein 42-Jähriger unbestimmten Grades verletzt worden. Die beiden sind zuvor mit Verladearbeiten an einem Förderlift beschäftigt gewesen. Die Ermittlungen zur Unfallursache laufen. Und die Planei-Hochwurzenbahnen starten in die Sommersaison. Diesen Samstag geht's bereits am Dachstein los. Auf der Planei und der Hochwurzen startet der Sommerbetrieb ab Donnerstag, dem 14. Mai. Über die Angebote zum Saisonstart informiert Geschäftsführer Peter Weichbold.
3: Auf der Planei-Hochwurzen haben wir den Bikepark ab der Mittelstation schon offen. Also lässige neue Trails sind mit dabei. Oben in der Bergstation das Hopsi-Kinderland, das legendäre, das wir alle kennen, mit neuen Stationen. Auf der Hochwurzen das Bankerlwegerl mit vielen lässigen Bankerln und zum Ausrasten und das Montengokart.
2: Auch die Gastronomiebetriebe sind für die Sommersaison bereit. Zusätzlich dazu werden auch die Planei-Wanderbuslinien zum Riesachfall, zur Eschachalm sowie zum Bodensee ab dem 14. Mai im vollen Umfang geführt. Und damit schauen wir auch schon zum Wetter.
0: Und das zeigt sich ja sehr freundlich, zeitweise sonnig. Ein paar Wolken sind heute Nachmittag wohl mit dabei. Und in der westlichen Obersteiermark sind auch Regenschauer und einzelne Gewitter nicht auszuschließen. Generell bleibt es trocken und die Temperaturen sehr angenehm, bis zu 25 Grad. 15.33 Uhr, der Radio Grün-Weiß Verkehrs- und Blitzreport A2 Südautobahn Richtung Klagenfurt. Da müsst ihr ein bisschen Geduld haben im Baustellenbereich auf Höhe Gleisdorf Süd. Da hat sich Stau aufgebaut. Stauen tut sich's auch auf der B70 der Packerstraße in beiden Richtungen bei der Baustelle in Krems. Da werdet ihr wechselseitig angehalten. Auch in Graz selbst, da heißt's bitte Geduld haben. 20 Minuten sind es aktuell in der Merangasse, der Blüdemanngasse bis zur St. Peter Hauptstraße und 10 Minuten verliert ihr im Moment in der Puntigammer Straße und der Elisabethstraße. Noch einmal ein bisschen außerhalb der steirischen Landeshauptstadt, 10 Minuten mehr in Seiersberg in der Feldkirchner Straße. Auch hier ist eine Baustelle der Grund, warum ihr auf Höhe Fasangasse einiges an Geduld aufbringen müsst. Und eure Geschwindigkeit, die wird kontrolliert und zwar nach wie vor auf der B116 Leobner Straße am Knoten St. Michael beim Park and Ride. Und die Iris hat uns angerufen, B76 Radlpassstraße in Schwanberg. Auch hier werdet ihr geblitzt. Wenn ihr Aktuelles von den steirischen Straßen wisst, gerne eure Info auch über WhatsApp unter 0664 22 22 99 4. Auf alle Fälle immer und überall gute Fahrt.
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0: Musik aus den 90er Jahren, 74, 75, der amerikanischen Band The Cornells. Der Titel ist vor allem in Europa ein Hit gewesen, hat die Charts in Norwegen und Schweden angeführt. Ja, große Erleichterung bei Arsenal. Die Londoner dürfen weiter auf zwei Titel hoffen, Marcel Fischer.
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2: Arsenal steht nach 20 Jahren wieder im Finale der Fußball Champions League. Der Premier League Spitzenreiter setzt sich im Halbfinalduell mit Atletico Madrid mit einem 1:0 Heimsieg und dem Gesamtscore von 2:1 durch. Bukayo Saka erzielt in North London in der 45. Minute den entscheidenden Treffer. Der Gegner im Endspiel am 30. Mai in Budapest wird heute Abend zwischen Bayern München und Titelverteidiger Paris Saint-Germain ermittelt. Die gesamte Fußballwelt hofft auf ein ähnliches Spektakel wie beim 5:4 in Paris und zumindest Bayern-Innenverteidiger Jonathan Tah hat nicht vor, die heutige Partie defensiver anzugehen.
3: Ja, ich glaube, grundsätzlich hat uns unsere Spielweise dahin gebracht, wo wir gerade sind und deswegen glaube ich nicht, dass wir irgendwas daran ändern sollten. Wir wollen attraktiven Fußball spielen, wir wollen offensiven Fußball spielen und natürlich ist das sehr, sehr fordernd, auch für uns Verteidiger, aber genauso ist es auch fordernd für die Offensivspieler, die manchmal auch dann sehr weit mit nach hinten verteidigen müssen. Deswegen, das ist unsere Spielweise und daran werden wir nichts ändern.
2: Tennis. Drei Österreicherinnen stehen im Hauptbewerb des WTA 1000er Turniers von Rom. Anastasia Potapova, Sinja Kraus und Lili Tager haben sich in der Quali durchgesetzt. Tager als Lucky Loser. Julia Grabher ist in der Quali gescheitert. Österreichs Tischtennis-Männer-Nationalteam steht bei der Team-WM wie 2024 im Achtelfinale. Robert Gardosch, Daniel Habeson und Andreas Levenko feiern gestern in der Londoner Wembley Arena über Indien einen 3:0 Erfolg. Um das Viertelfinale geht es heute Abend gegen die klar favorisierten Südkoreaner. Und die New York Knicks marschieren weiter auf beeindruckende Art und Weise durch das NBA-Playoff. Zu Hause gewinnen sie gegen Philadelphia im ersten Viertelfinalspiel mit 137:98. Damit sind die Knicks das erste Team in der NBA-Geschichte, das drei Playoff-Spiele in Folge mit jeweils mindestens 25 Punkten Unterschied gewonnen hat.
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0: Mehr Musik, mehr Abwechslung für die Steiermarker Radio Grün-Weiß im Treffpunkt der Millioneninvestitionen und neue Jobs. Siemens baut in Weiz aus und plant ein neues Werk in Linz. Mehr dazu gleich in den 16 Uhr Nachrichten mit Hannes Hart.
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1: Im Studio Hannes Harp. Das sind gute Nachrichten aus der Wirtschaft. Siemens baut seinen Produktionsstandort in Weiz in der Steiermark aus. Dadurch entstehen 100 neue Jobs. Heute hat es den Spatenstich für die millionenschwere Erweiterung gegeben. Auch in Oberösterreichs Landeshauptstadt Linz will Siemens Energy ein neues Servicewerk bauen. 60 Millionen Euro sollen dafür fließen und 80 neue Jobs entstehen. Vom Bund kommen 7 Millionen Euro. Das Werk soll Transformatoren reparieren und General überholen. Heikler Feuerwehreinsatz bei einem Wohnungsbrand in Linz. Der Bewohner ist vor dem Feuer aufs Dach geflohen und hat von Munition und zwei Handgranaten gesprochen, die angeblich in seiner Wohnung sein sollen. Die Feuerwehr hat sich daraufhin entschieden, den Brand nur von außen zu löschen, bis Spezialeinheiten der Polizei die Wohnung überprüft haben. Den Mann hat die Feuerwehr mit einer Drehleiter vom Dach geholt. Österreich ist auf dem falschen Weg, das sagen 3/4 der Befragten in einer Umfrage fürs Meinungsforschungsinstitut Ipsos. Die Zuwanderung, die Inflation und der Zustand des Gesundheitssystems machen da den Menschen die größten Sorgen. Um das große Geld geht es heute Abend bei Lotto 6 aus 45. Es geht um einen Siebenfach-Jackpot und 8,5 Millionen Euro. Es ist der erste Siebenfach-Jackpot in diesem Jahr. Hat es bereits einen Achtfach-Jackpot gegeben, haben wir Günther Engelhardt von den österreichischen Lotterien gefragt.
2: Nein, Achtfach-Jackpot hat es noch keinen gegeben. Wenn es also jetzt keinen Sechser gibt, dann wäre es der erste Achtfach-Jackpot in der Geschichte von Lotto.
1: Annahmeschluss für die heutige Ziehung ist um 18.30 Uhr. Kurz vor dem Start der Song Contest Woche laufen die allerletzten Vorbereitungen. Vor allem die Sicherheit ist ein großes Thema. Sämtliche Polizisten und Security-Mitarbeiter vor Ort wurden einem Sicherheitscheck unterzogen. Für Österreich ist der Musikwettbewerb vor allem ein Tourismusbooster, der fast 90.000 zusätzliche Gäste nach Wien bringen wird, sagt heute Tourismusstaatssekretärin Elisabeth Ziehetner.
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3: Heute Nachmittag teilen sich Sonne und Wolken den steirischen Himmel. Ein paar Schauer und Gewitter sind im Westen unseres Landes immer wieder möglich und Temperaturen zwischen 17 und 25 Grad, 19 Grad in Taublitz, 21 in Fronleiten und 22 Grad in Leibnitz beim Schloss Seggauberg. Im Laufe des Abends bleibt es größtenteils trocken. Der Wind allerdings, der uns jetzt noch ordentlich um die Ohren weht, der lässt nur langsam nach und morgen Donnerstag geht freundlich in den neuen Tag. Im Norden des Landes und im Bergland, da können dann im Laufe des Tages kräftige Gewitter entstehen. Im Süden hingegen bleibt es trocken, ebenfalls wieder bei 25 Grad.
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3: Um 16 Uhr und 3 Minuten. Jo, heute ist ein Tag, der Geduld erfordert. A2 Südautobahn Richtung Klagenfurt. Es staut im Baustellenbereich bei Gleisdorf Süd. Dann staut es ebenso auf der A9 Bürnautobahn Richtung Spielfeld beim Knoten Graz-West. Und auch einige Minuten mehr einplanen müsst ihr bitte auf der B70 Packerstraße in beiden Richtungen bei der Baustelle in Krems. Dort werdet ihr wechselweise angehalten. In Seiersberg, Feldkirchner Straße, da gibt es eine Baustelle auf Höhe Fasanengasse. Auch hier werdet ihr wechselweise angehalten und müsst in etwa 10 Minuten mehr einplanen. Und in Graz, ja, zumindest 10 Minuten gibt es wegen Stau in der Buntigammer Straße, der Glasierstraße, der Grabenstraße oder auch der Blödemanngasse. Und nicht zu vergessen natürlich der Bahnhofgürtel. Bitte schön, wenn euch irgendetwas auffallen sollte, was wichtig ist für alle von uns, die auf den steirischen Straßen unterwegs sind, gleich anrufen 038 42 43 3x die 0. Gute und sichere Fahrt weiterhin.
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3: Ja, unsere Zunge, die kann mehr als nur sprechen, schmecken oder küssen. Sie ist genauso einzigartig wie ein Fingerabdruck. Eine spannende Geschichte gibt's in Kürze bei mir im Treffpunkt Steiermark. In unserem Aha-Moment zum Mitnehmen. Schönen Nachmittag.
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0: der Sonnenschein.
1: Auch schon fast 30 Jahre jung, Reinhard Fendrich und blond auf Radio Grün-Weiß. Sie ist klein, ständig im Einsatz und absolut einzigartig, die menschliche Zunge. Warum sie so individuell ist, hört ihr jetzt von Karin Feiler.
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3: Habt ihr gewusst, dass eure Zunge so einzigartig ist wie euer Fingerabdruck? Forschende haben entdeckt, dass Form und Anordnung der winzigen Geschmackspapillen auf der Zunge bei jedem Menschen unterschiedlich sind. Die Oberflächenstruktur ist so individuell, dass sie theoretisch sogar zur Identifikation genutzt werden könnte. Unsere Zunge ist ein echtes Multitalent. Hunderte kleine Papillen helfen beim Schmecken und beim Erfüllen von Texturen. Eine Studie mit 3D-Scans und künstlicher Intelligenz hat gezeigt, dass diese Papillen bei jeder Person einzigartig geformt und angeordnet sind, ähnlich wie Fingerabdrücke. Spannend dabei, diese individuelle Zungenkarte könnte künftig sogar praktische Anwendungen haben, etwa für personalisierte Ernährungspläne oder zur frühen Erkennung von Krankheiten im Mundraum. Also nicht nur Finger, auch die Zunge macht uns unverwechselbar.
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0: cooler Deutschpop im Treffpunkt Steiermark auf Radio Grün-Weiß. Von Deutschland geht's gleich auch einmal rasant zurück nach Österreich. Da sind Millionen Lichter. So, Christina Stürmer, Millionen Lichter hören wir in Kürze gemeinsam im Treffpunkt Steiermark auf Radio Grün-Weiß.
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0: wünschen dir noch einen sehr, sehr schönen Tag. Ja, ja, freut uns für dich. Ja, du hast ganz einfach Glück gehabt. Und wir sind diejenigen auf Radio Grün-Weiß, die das Glück dann hinausflattern lassen dürfen. Na gut, Ingrid, vielen herzlichen Dank. Und wenn auch ihr euer Geld zurückholen wollt, dann geht es morgen in der Früh gleich in die nächste Runde. Und da könnt ihr, wenn ihr eingekauft habt, Teilnahmeschein ausgefüllt, in die Gewinnbox geworfen habt, die Rechnung noch in euren Händen habt, dann könnte die Möglichkeit wirklich bestehen, dass ihr euer Geld zurückbekommt. Wir würden euch auf alle Fälle damit so gut es geht unterstützen und uns mit euch freuen.
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0: aus dem Album Plantation Boy, Belfast Boney M sind das gewesen. Auf Radio Grün-Weiß im Treffpunkt Steiermark gibt es in Kürze die nächsten Informationen aus der Steiermark.
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4: Julia Hofer wieder mir gegenüber. Julia, ein 47-jähriger Deutscher hat ein Hotel im Ennstal um mehr als 11.000 Euro betrogen.
6: Genau, der Mann hat zwischen Dezember und Februar in mehreren Hotels in Österreich genächtigt, ohne zu bezahlen. Auch eine Mietwagenrechnung ist offen geblieben. Laut Gericht wollte er mit einem luxuriösen Lebensstil eine Frau beeindrucken, obwohl er in Deutschland eigentlich noch eine Haftstrafe verbüßen müsste. Vor dem Landesgericht Leoben hat sich der Angeklagte schuldig bekannt und Reue gezeigt. Er ist wegen Betrugs zu 3 Jahren Haft verurteilt worden. Zudem droht ihm nach Verbüßung der Strafe in Österreich eine Auslieferung nach Deutschland, wo noch über 400 Tage Gefängnis offen sind. Beim steirischen Mineralwasseranbieter Peterquelle gibt es einen Wechsel an der Spitze. Neuer Geschäftsführer ist Patrick Sachs. Er übernimmt die operative Leitung des Unternehmens in Deutschgoritz und folgt auf Cecilia Kilger. Die Bestellung erfolgt im Zuge der Insolvenz der Kilger Unternehmensgruppe. Ziel ist es, den Betrieb zu stabilisieren und die Marke strategisch weiterzuentwickeln. Die Peterquelle besteht seit 1959, beschäftigt rund 30 Mitarbeiter und gilt als wichtiger regionaler Arbeitgeber. In den kommenden Monaten soll vor allem die wirtschaftliche Lage verbessert und neue Marktchancen genutzt werden. Und die Planei Hochwurzenbahnen starten in die Sommersaison. Diesen Samstag geht's bereits am Dachstein los. Auf der Planei und der Hochwurzen startet der Sommerbetrieb ab Donnerstag, dem 14. Mai. Über die Angebote zum Saisonstart informiert Geschäftsführer Peter Weichbold.
7: Auf der Planei Hochwurzen haben wir den Bikepark ab der Mittelstation schon offen. Also lässige neue Trails sind mit dabei. Oben in der Bergstation das Hopsi Kinderland, das legendäre, das wir alle kennen, mit neuen Stationen. Auf der Hochwurzen das Bankerlwegerl mit vielen lässigen Bankerln und zum Ausrasten und das Mountain-Go-Kart.
6: Auch die Gastronomiebetriebe sind für die Sommersaison bereit. Zusätzlich dazu werden auch die Planei-Wanderbuslinien zum Riesachfall, zur Eschachalm sowie zum Bodensee ab dem 14. Mai im vollen Umfang geführt. Ja, und bei uns gibt's jetzt das vollumfängliche Wetter.
4: Und zwar für den heutigen Abend und die kommende Nacht hat man uns noch einzelne Schauer oder Gewitter im Westen zumindest vorausgesagt. Aber generell beruhigt sich das Wetter in den kommenden Stunden. Der Wind bleibt spürbar und der wird uns auch morgen wiederum begleiten. Aber sonst gibt es für morgen einen freundlichen Wettermix mit vielen sonnigen Phasen. Nur ab Mittag entstehen dann vor allem im Norden und in den Bergen wieder Schauer und Gewitter. 17.33 Uhr, der Radio Grün-Weiß Verkehrs- und Blitzreport B70 Backerstraße in beiden Richtungen. Nach wie vor bei der Baustelle in Krems werdet ihr wechselseitig angehalten und müsst einige Minuten mehr einplanen. Auf der A2 Südautobahn in Richtung Wien ist es vor kurzem zu einer LKW-Panne gekommen, und zwar zwischen Lieboch und der Raststation Kaiserwald. Da besteht dieses LKW auf dem Pannenstreifen und da muss man sehr vorsichtig sein, weil es nämlich ein Gefahrenguttransport ist. Wegen Überlastung verliert ihr einige Minuten nach wie vor auf der A2 in Richtung Klagenfurt. Und zwar, da staut es immer noch bei Geisdorf Süd im Baustellenbereich. Ja, und staunt tut es natürlich auch noch in Graz. Da wird man in der Blüdemanngasse, der Glacis-Straße, in der Buntigammer Straße am Bahnhofgürtel und auch in der Grabenstraße aktuell ungefähr 10 Minuten einbüßen. Und eure Geschwindigkeit, die wird auch kontrolliert nach wie vor auf der A9 Bühnertorbahn in Richtung Linz bei der Mautstelle Kleinalm im 50. Also wenig tut sich nicht auf den steirischen Straßen. Wenn ihr noch etwas hinzufügen könnt, bitte, dann tut es sehr gerne auch über WhatsApp unter 0664 22 22 99 4. Gute und sichere Fahrt.
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0: Großer Titel von Bernhard Brink, hast du Lust im Treffpunkt Steiermark auf Radio Grün-Weiß? Ich hoffe, ihr habt auch Lust, eure Stimmen abzugeben. Und zwar jeden Samstag um 19 Uhr wird es ja auf Radio Grün-Weiß immer spannend. Da präsentieren Karin Feiler und Marc Ehrengroß nämlich eure Lieblingssongs der Woche. Ihr könnt ja immer online abstimmen und Herzeln vergeben. Und die liebe Karin ist ja zurück aus dem Urlaub und für sie ist Platz 1 neu. Für alle Stammhörer hat sich aber nichts getan.
1: Auf Platz 1 waren in der Vorwoche schon Simone und Charlie Brunner und dank eurer Stimmen haben sie sich erneut die Goldmedaille gesichert. Das ist ihr neuer Song Aus einem Guss.
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3: Auf Platz 2 ist die Partyband Zwirn. Die haben prompt den Sprung von 0 auf 2 geschafft und so klingt der aktuelle Song Ablöde

Für neue Musik haben wir mit unseren drei Hit-Tipps natürlich auch wieder gesorgt. Dieses Mal mit dabei die Sportfreunde Stiller mit Keine Blumen ohne Regen, Alexander Eder mit Heiraten und Meghan Trainor mit Still Don't Care.

0: und jetzt Smartphone raus und gleich abstimmen, entweder unter grün-weiß.at oder ganz einfach über die Radio Grün-Weiß App. Ihr habt es in der Hand.
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0: Ja, sie hat es entfachen können, ein Disco-Inferno. Tina Turner ist das gewesen. Die USA und der Iran kommen einer möglichen Lösung für ein Ende des Kriegs offenbar näher. Mehr dazu und zu anderen Themen hat gleich Hannes Harp wieder in den 18 Uhr Nachrichten für euch.
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2: Im Studio Hannes Harp. Lehrer dringend gesucht, heißt es aktuell an Österreichs Schulen. Fürs kommende Schuljahr sind insgesamt mehr als 6000 Lehrerstellen ausgeschrieben. Die Bewerbungsfrist für Interessierte läuft noch bis Freitag. In welchen Fächern ist denn der Bedarf besonders groß, haben wir Isabella Penz, Bildungsdirektorin in Kärnten, gefragt.
3: Schwerpunktmäßig liegt unsere Suche, das jetzt schon seit mehreren Jahren, im Bereich Bewegung und Sport weiblich, im Fach Deutsch und in kaufmännischen Fächern. In der Mittelschule sind die gefragtesten Fächern Englisch, Deutsch, wieder Bewegung und Sport sowie Mathematik und Sonderpädagogik.
2: Wer sich als Quereinsteiger bewerben will, braucht dafür eine bereits abgeschlossene Zertifizierung. Entwarnung beim Wohnungsbrand in Linz. In der brennenden Wohnung waren keine Handgranaten, wie das der Bewohner gegenüber der Feuerwehr behauptet hat. Ein Sondereinsatzkommando der Polizei hat die brennende Wohnung daraufhin durchsucht. Die Feuerwehr hatte von außen gelöscht. Im Einsatz waren rund 40 Feuerwehrleute, die Cobra und auch die Rettung waren vor Ort. Was den Brand in der Wohnung ausgelöst hat, ist noch unklar. Die USA und der Iran kommen einer Lösung für ein Kriegsende näher. Das ist die Info vom Vermittlerland Pakistan. Diese Hoffnung auf Frieden lässt auf den internationalen Märkten die Ölpreise abstürzen. Der Rohölpreis ist heute zeitweise unter 100 US-Dollar pro Fass und so niedrig wie schon seit Wochen nicht mehr gewesen. Weil es weiterhin sehr trocken ist, macht sich das auch bei den Wasserkraftwerken bemerkbar, berichtet der Verbund. Um genau 28% weniger Strom ist bisher aus Wasserkraft produziert worden als im langjährigen Schnitt. Gleichzeitig müssen die Kraftwerke bei Schönwetter zurückgenommen werden, weil Photovoltaikanlagen enorm viel Strom ins Netz speisen. Das Wasser läuft dann ungenutzt durchs Kraftwerk. Bei den Pumpspeicherkraftwerken dagegen sind die Wasserstände in den Speichern im üblichen Bereich, sagt der Verbund.
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4: Es ist zwar vielfach bewölkt jetzt bei uns in der Steiermark, aber es sollte trocken bleiben. Ein paar restliche Schauer, die klingen auch noch ab. Nur in den Bergen kann es auch noch ein bisschen tröpfeln über Nacht. Morgen Donnerstag gibt es dann wieder eine Mischung aus Sonne und Wolken. Besonders im Norden und im Bergland steigt dann im Laufe des Nachmittags die Gewittergefahr. Im Süden bleibt es überwiegend trocken und die Temperaturen steigen ebenso wie heute auf bis zu 25 Grad an. Wirklich noch sehr frühlingshaften Werte. Die könnt ihr auch jetzt noch genießen mit 20 Grad in Gamlitz oder 19 Grad in Dragös. Und auch in Admont sind es aktuell immer noch 18 Grad.
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4: 18 Uhr und 2 Minuten, wenn ihr euch gerade ins Auto gesetzt habt und Richtung nach Hause fährt, dann solltet ihr wissen, dass ihr in Graz circa 10 Minuten in der Innenstadt verliert. Blödemanngasse, Grabenstraße, Dresdner Straße, Buntigammer Straße und auch der Bahnhofgürtel sind da mit dabei. Stauen tut sich's auch bei der Baustelle auf der B70, der Packerstraße in Krems. Da werdet ihr auch wechselseitig noch angehalten. A2 Südautobahn in beiden Richtungen. Da seid ihr ja ganz gut unterwegs. Nur zwischen Lieboch und Raststation Kaiserwald am Bannernstreifen, da steht ein LKW, der eben eine Panne hat. Aber es ist ein Gefahrenguttransport und damit ganz besonders wichtig. Und noch einmal A2 Südautobahn, zwar auf der Höhe Gleisdorf Süd im Baustellenbereich. Da müsst ihr auch einige Minuten mehr einplanen. Eure Geschwindigkeit wird nach wie vor kontrolliert auf der A9 in Richtung Linz bei der Mautstelle Kleinalm im 50er. Und der Walter hat uns auch informiert darüber, dass in Richtung Lieboch in Unterbremstetten auf der Dobelbader Straße im 50er aktuell geblitzt wird. Wo immer ihr auch gerade unterwegs seid, gute und sichere Fahrt.
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4: Na, da werden wir uns jetzt auch einem Thema widmen, das uns alle interessiert. Warum wir im Sommer plötzlich öfter schlurfen, statt richtig zu gehen. Genau das klären wir in Kürze. Offenbar verändert nämlich die Hitze tatsächlich unsere Gangart. Sehr interessant. Schönen guten Abend.
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0: Ein musikalisches Dreierpackerl zum Ausschnaufen nach einem anstrengenden Arbeitstag mit Hathaway, Helene Fischer und Barry Manilow auf Radio Grün-Weiß. Ja, offene Schuhe und hohe Temperaturen sorgen offenbar dafür, dass wir im Sommer anders gehen. Warum viele von uns dabei ins Schlurfen geraten, das erfahrt ihr jetzt in unserem Gesundheitsratgeber.
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2: Sobald die Temperaturen steigen, tauschen wir feste Schuhe gegen Schlappen, Flipflops oder lockere Sandalen. Doch was sich nach Freiheit für die Füße anfühlt, zwingt unseren Körper in ein unnatürliches Bewegungsmuster. Das typische sommerliche Schlurfen ist mehr als nur ein Geräusch. Es ist das Zeichen für ein blockiertes Gangbild. In seinen Therapieeinheiten sieht Physiotherapeut Armin Wölger immer wieder, dass dieses Schuhwerk die gesamte Biomechanik von den Zehen bis zum Becken verändert.
3: Ich sehe das Hauptproblem bei Schlappen ohne Fersen halt so, dass der physiologische Abrollvorgang des Fußes verloren geht. Um den Schuh am Fuß zu halten, müssen die Zehen bei jedem Schritt reflektorisch krallen. Dieser sogenannte Krallreflex führt zu einer permanenten Spannung in der Fußsohle und verhindert, dass wir uns kraftvoll über die Großzehe abstoßen. Das Ergebnis ist ein kurzer, flacher Schritt und wir fangen an zu schlurfen.
2: Dieses Schlurfen hat weitreichende Konsequenzen für die Statik. Da die natürliche Federung des Fußes fehlt, werden die Stöße beim Gehen fast ungefiltert an die Knie, die Hüfte und die Wirbelsäule weitergegeben. Zudem verkürzt sich durch das fehlende Abrollen langfristig die Wadenmuskulatur, was wiederum die Spannung im unteren Rücken erhöhen kann.
3: Wir sehen in der Praxis oft, dass Patienten nach den ersten Sommerwochen über unspezifische Rückenschmerzen oder Probleme im Beckenbereich klagen. Die Ursache liegt meist im veränderten Gangmuster. Ohne den stabilen Halt einer Ferse verliert das Becken seine natürliche Rotationsbewegung. Der Körper versucht, diese Instabilität durch Festigkeit im Rumpf auszugleichen, was zu schmerzhaften Blockaden führen kann.
2: Physiotherapeuten raten daher dazu, offene Schuhe bewusst zu wählen und sie nicht als primäres Schuhwerk für lange Strecken zu nutzen. Ein gesundes Gangbild erfordert einen Schuh, der dem Fuß erlaubt, sich zu stabilisieren, ohne dass die Zehen Haltearbeit leisten müssen. Ergänzendes Barfußgehen auf unebenem Untergrund kann helfen, die Muskulatur wieder zu reaktivieren.
3: Vor allem geht es um die Balance. Wer im Sommer viel in Schlappen unterwegs ist, sollte seinem Fuß regelmäßig einen Ausgleich bieten. Durch gezielte Mobilisation und Kräftigung der Fußgewölbe. Ein gesundes Gangbild ist die Basis für eine schmerzfreie Wirbelsäule. Wenn wir den Fuß wieder dynamisch abrollen lassen, profitiert der gesamte Körper bis hoch zum Nacken von dieser neuen Leichtigkeit.
2: Bewusstes Gehen statt Schlurfen. So bleibt die Bewegung auch in der Sommerhitze dynamisch und gesund für den gesamten Bewegungsapparat. Und wer bereits unter den Folgen des sommerlichen Schuhwerks leidet, der sucht am besten Rat bei steirischen Physiotherapeutinnen und Therapeuten. Shady Anisi, Serviceredaktion.
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0: Das ist der bessere Musikmix auf Radio Grün-Weiß. Ihr hört Jump am Mittwochabend. Pietro Basile ist heute bei Jump zu Gast und wir haben schon einiges über dich erfahren. Ich muss mich ja als absoluter Pietro Basile-Fan outen. Chana ist ja einer meiner Lieblingssongs. Aber was steht jetzt generell bei dir in nächster Zeit am Programm?
1: Wie gesagt, das Album steht jetzt an dieses Jahr. Deutsch-Italienisch, gute Laune-Album, Sommersongs pur. Viel live. Ja, viele Konzerte sind geplant. Eine Tour ist auf jeden Fall auch geplant. Fernsehsendungen, ja, unter anderem auch, darf man schon sagen, ja, wenn die Musi spielt, bin ich Gast hier in Österreich. Natürlich auch dann Florian Silbereisen. Ja, ich freue mich schon auf alles, was kommt.
0: Ja, cool. Das heißt, die großen Schlager-Fernsehshows sind da mal abgedeckt. Jetzt hast du Chana auch mit den Draufgängern aufgenommen. Duetterfahrung hast du also. Gibt es aber dennoch Wunschkandidaten für weitere Duette?
1: Ja. Also gut, ich bin ein Fan von DJ Ötzi. Habe ich ihm auch letztens gesagt. Ja, seine Musik hat mich auch schon, als ich jung war, sehr begleitet. Damals habe ich Keyboard-Unterricht gehabt und wir haben tatsächlich Hey Baby und Anton aus Tirol auf dem Keyboard gespielt. Müsste ich zu Hause noch die Noten haben, glaube ich. Ja, DJ Ötzi wäre auf jeden Fall schon so ein Kindheitstraum, wenn es eines Tages mal klappen würde. Ansonsten, ja, gut, es gibt natürlich so Stars wie Andreas Cavalier oder Helene Fischer. Würde ich nicht nein sagen.
0: Das glaube ich. Ja, vielen Dank, Pietro Basile. Und jetzt gibt es gleich einmal ein richtig tolles Hit-Doppelpack, DJ Ötzi und Tirol. Und davor noch die aktuelle Single von Pietro Basile, Amore Mio. Schönen Feierabend, Steiermark.
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Ihr seid goldrichtig auf der Frequenz von Radio Grünweiß, unser Sender, unsere Steiermark. Und passend zum Muttertag, der bald ansteht, habe ich jetzt wieder was gebastelt. Also eigentlich nur zusammengeschnürt. Und zwar ein Hitbackerl. Mit dabei One Republic, Josh und Berenice. Schönen Feierabend, Steiermark.

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Radio Grün-Weiß ist ja bekanntlich immer die richtige Wahl. Schön, dass ihr mit dabei seid. Und vom Radio wird erwartet, dass viel Musik gespielt wird. Und deswegen geht's damit auch gleich weiter. Angenehmen Mittwochabend. Du bist

0: Das sind meine Superstars. Take That am Mittwochabend hier auf Radio Grönweiß. Und gleich habe ich dann diesen Song für euch in meiner Playlist. Misery von Alex Samson steht schon in den Startlöchern. Bis gleich.
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Meine Lieben, so schnell ist eine Stunde vorbei. Das war's schon wieder für diese Woche. Aber keine Sorge, nächsten Mittwoch um 19 Uhr bin ich natürlich wieder für euch da. Bis dahin, bleibt gesund. Ich bin Karin Feider. Tschüss, ciao und baba. In diesem

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1: Im Studio Hannes Harp. Die Spritpreise sind durch die Spritpreisbremse der Regierung nur kurz billiger geworden. Das hat der ÖAMTC heute ausgewertet. Für einen Liter Diesel haben die Österreicherinnen und Österreicher im Schnitt im April 2 Euro hinlegen müssen. Für Super 1,70 Euro. Das sind um 20 Cent mehr als noch vor einem Jahr. Der Autofahrerclub fordert einmal mehr, die Steuern und Abgaben zu senken. Finanzieren könnte die Regierung das mit den Mehreinnahmen aus der Mehrwertsteuer. Die Pflege ist und bleibt ein heißes Thema. Schließlich werden die Menschen immer älter. Akuter Personalmangel macht die Lage nicht besser. Wenn die Politik nicht handelt, sind künftig immer mehr kranke Menschen im Alter auf sich gestellt, warnt heute die Volkshilfe. Es braucht daher mehr Unterstützung. Eine Umfrage zeigt auch, dass mehr als die Hälfte der Befragten sehr besorgt ist, was den künftigen eigenen Pflegebedarf betrifft. Viele haben aktuell nicht das Gefühl, dass ihre Pflege sichergestellt ist. Schwerer Unfall heute auf der Baustelle des Semmering-Basistunnels bei Steinhaus am Semmering in der Obersteiermark. Ein Arbeiter und eine Arbeiterin sind dabei verletzt worden. Sie haben einen Förderlift be- und entladen, als sich am Lift plötzlich eine Rückhalteklappe geöffnet hat. Die Frau wurde an den Beinen eingeklemmt und war kurze Zeit enormer Belastung ausgesetzt. Auch ihr Kollege wurde verletzt. Wie es zum Unfall kommen konnte, wird nun untersucht. In 24 Jahren soll Armut in der EU vorbei sein. Das ist jedenfalls das Ziel der EU-Kommission, die heute ein Sozialpaket vorgestellt hat, mit dem das gelingen soll. So sollen Menschen, die bisher vom Arbeitsmarkt ausgeschlossen waren, etwa aufgrund von einer Behinderung besser integriert werden und auch leichter einen Job finden. Die EU-Länder sollen außerdem mehr in sozialen Wohnbau investieren.
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1: Es ist 23 Uhr.
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